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0: An mit Wetterprävisionen auch, es soll drösche bleiben bis den Abend von 6 Uhr, den Abend unsinn, dann aber deils kräftig Donnerwetteren an Schauere gemeldet, mit Wandstehs bis zu 50 km an der Stunde. 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
1: An Meteonach haut Krämer en grässendeels dröschenden Dach bei bis zu 30 Grad. 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
7: 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Aktuell haben wir schon ein paar Steuerungen gemeldet, krit und zu haben ein Auto am Pan auf der A13 Richtung Peiting und da tisch der Abfahrt an der Ausfahrt Tiedling-Bering, gefährst steht auf der Pannenspur. 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Und auf der Tiedlinger Autobahn mischt sich der Berufstrafik isolös bemerkbar, mehr hält sich im Moment nach der Grenze.
6: Und du machst das jetzt 7 Uhr.
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6: An um nach zweiter Prävisionen mit der Luxeleng Alert schon herausgehen, wenn es dem Risiko von stürmischen Konditionen ab den Abend erdauer bis mit dem neuen Neng. 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Wandstehs von 45 bis 55 Kilometer an der Stunde. Dafür drin erwartet ein Mix aus Sonne und Wolken und Temperaturen klammen die Mitte ab um die 29 Grad. Mur werden dann deutlich aufgekühlt. Dort werden am Nachmittag noch bis 22 Grad möglich sein.
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1: Jeder Prävisione nach Meteolux wird für den Abend eng Alert schon rausgehen, wenn es dem Risiko von stürmischen Konditionen so gilt von den Abend der Dauer rund bis morgen Morgen 9 Uhr. 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Dafür drin erwartet es ein Mix aus Sonne und Wolken und Temperaturen die 29 Grad. 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
1: An um Ende Wetterprävisionen Meteorologs für den Alert schon rausgehen, wenn es dem Risiko von stürmischen Konditionen ab den Abend erdauert bis morgen Morgen neng. 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Morgen am Nachmittag wird die Wetterlage sich dann auch nicht beruhigen. 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
4: Ein Blick auf die Wetterkarten um 3 Minuten ob Neng. Warm geht die Haut, Meteolux meldet bis 29 Grad und bleibt bis an den freien Oven dran drischen, deils auch sonnig. Gegen den Oven sind der lokal Donnerwetteren annonciert und die können noch mit kräftig gehen. Gemeldet das starke Regen und noch viel Wand und das zieht sich da bis Morgen nach. Morgen am Mittag kann es weiterhin leicht regnen und es bleibt auch lüftig. Bei 20 bis 22 Grad Morgen, auch der Weekend geht wechselhaft mit Schauern bei 20 bis 24 Grad.
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1: Ein Akzentum auf der Stadt der Garde nach Geld auf der Hecht vom Zerwels Parking durch seine Spur blockiert. 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Ein Schontium auf der A1 Träger Autobahn Richtung Träger zwischen dem Cargo Center an dem Senninger Bier durch das Dopfert Cargo Center gesperrt. 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
1: Ein Blick auf die Wetterkarte um 3 Minuten ob 10. Warm geht es heute? Meteorlux meldet bis 29 Grad und es bleibt bis an den freien Nuven dröschen, die auch sonnig gehen. Der Ofen da war, sind da lokal Donnerwetter annonciert und die können noch mit kräftig gehen. Gemeldet als starke Regen, Knüppelstänger noch viel Wand und das zieht sich dann über die Nacht bis morgen matt. Morgen am Nachmittag kann es weiterhin Licht regnen und es bleibt auch lüftig bei 20 bis 22 Grad. Auch der Weekend geht wechselhaft mit Schauern bei 20 bis 24 Grad.
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1: Autopan Krämer gemeldet op der A13 Richtung Schengen tischt Hellinger Friesing Pannespurs halb blockiert. Dann nochmal schaut ihr auf der A1 Trierer Autobahn Richtung Trier tischt dem Cargo Center an dem Senninger Bier stoppfährt Cargo Center aus gesperrt. Schaut ihr auf der A7 Richtung Norden tischt Attelbreger Kolmer Biersch, hier ist die Riedspur gesperrt. Und schaut ihr auf der Diedlinger Autobahn A3 Richtung Frankreich tischt dem Gasbrücher Kreuz an der R de Berchem, hier ist die Wahlspur gesperrt. 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
1: 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Warm geht es heute? Meteolux meldet bis 29 Grad. Und es bleibt bis an den freien Nuven dran drischen. Deals auch sonnig. Geht der Abend. Sie lokal Donnerwiederen annoncieren, dann die könnte noch mehr kräftig gehen. Gemeldet als stark Regen, Knüppelstänger noch viel Wand. Und das zieht sich dann so bis an den Nuven, bis mit dem Mure nach Matt. Mur am Nomittisch kann es weiterhin Licht regnen. Und es bleibt auch lüftig bei 20 bis 22 Grad. Mur, die Weekend geht doch wechselhaft mit Schauern bei 20 bis 24 Grad.
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1: What am I not seeing? 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
1: That's how it looks. 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
3: I want to tell you something, and it's the most important thing you'll ever hear in your entire life. 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
1: Schon die Mobilkrämer gemeldet auf der A1 Trierer Autobahn Richtung Stadt zwischen Flößweiler und Münzbüsch die Riedspur als platzweise gesperrt. Weitere Chantier haben wir auf der A1 Richtung Trier zwischen dem Cargo-Center und dem Senninger Birsch. Dort fährt Cargo-Center als gesperrt. Chantier auch auf der A7 Richtung Norden zwischen Ettelbreger Kolmer Birsch heißt die Riedspur zu. Und Chantier geht auf der A3 Diedlinger Autobahn Richtung Frankreich zwischen dem Gasbrücher Kreuz an der Erdebergschirm auch als die Wiederholspur gesperrt. 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
1: 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Und da soll es bis an den freien Ofen dran mal drischen bleiben. 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Da zieht sich dann über die Nacht bis zum Morgen nach Matt. Nur am Mittag kann es weiterhin Licht regnen und es bleibt auch lüftig bei 20 bis 22 Grad. Der Weekend geht wechselhaft mit Schauern bei 20 bis 24 Grad.
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1: Chantimobilum op der A1 Trierer Autobahn Richtung Stadt tischt Flößweiler am Münzbüsch, die Rätspur aus Platzweis gespart. 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
1: Einen Blick auf die Wetterkarten um 3 Minuten auf halb 1. 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Und es bleibt oder soll bis an den freien Abend mal drischen bleiben, teils auch sonnig. 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Am Morgen am Nachmittag kann es weiterhin leicht regnen. Und da bleibt es doch lüftig nur bei 20 bis 22 Grad. Auch der Weekend geht wechselhaft. Man schauert bei 20 bis 24 Grad. 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
0: Aufgepasst, mit Grüße nach keine Entwarnung, wenn es dem Accident auf der A1 der Richtung Gasbrüsch für um Tunnel Hauwald. 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
0: An der Nummer nach Meteofisch, nach Hummer ein heiß sommerlichen Tag mit bis zu 29 Grad, ganz viel Sonne draußen. 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
0: Aufgepasst, wir haben immer die 7 km Stau auf der A1 der Richtung Gasbrich, wenn sie im Accident mit zwei Autos vier im Tunnel Hauwald. Am Stau steht auch noch ein Camper und Pan. 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
0: 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Schönen guten Mitten.

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2: 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So these men are virtually impossible to study. 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
3: Hello, ladies.
2: That's what makes this so exciting and potentially so far-reaching.
3: I can't let these guys rub off on me. The way they view sex.
4: And women.
5: It is not our job to commiserate with these people. It is our job to electrocute them.
3: We can't like everything we do. 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
5: Serial killers.
3: New terminology.
6: I'm trying to warn you. Your attitude is going to bite you in the ass.
7: So young to be ruining people's lives.
8: What did you do?
9: You're developing a pattern of behavior that will not sustain you here. Agent Ford, if you leave, I can't help you.
10: There's no procedural rule book for how to talk to these people.
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0: 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Die Überholspur noch die Pannenspur sind blockiert. 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Haben wir noch nach einem Accident mit 2 Auto auf der N34 auf der helfenden Brücke am Bereich von der Kreuzung mit der Lonkischer Straße Staugefahr. 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

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Drei Autos sind da verwickelt. Die Verholtspur an Pannenspur sind blockiert, wenn es die 5 Kilometer Stau. Dann haben wir einen Accident mit mehr Gefahr auf der A6 Richtung Arl. 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Die accidentierte Gefahr stehen da auf der Pannenspur. 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Tisch Deferding an Eilering, die Line-up beide Spuren oppassen du also. Wenn's die Botten, die auf der A13 leihen, dann macht noch einmal den Accident mit zwei Autos auf der N34 auf der Helfen der Brick am Bereich von der Kreuzung mit der Lonkescher Straße. 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
0: Geht auch immer ganz los führen auf der A1 der Richtung Gaspischer Kreuz, wenn es dem Accident rund 2 Kilometer nur der Abfahrt Sandpfeiler haben. Drei Autos und die Überholspur an Pannenspur sind weiterhin blockiert. Und wenn es die 5 Kilometer Stau da weiterhin auch noch immer Accident mit Megifier auf der A6 Richtung Arl führen der Sortie Mama. Dann auch noch immer den Accident mit zwei Autos auf der helfenden Brücke im Bereich von der Kreuzung mit der Lunkischer Straße. Auch da ein größer Stau gefahren. Dann immer ein Gefahr durch einen Gegenstand gemeldet wird auf der A7. In Richtung Friedhof, auf der Hecht von Kolmar-Birsch, auf der Überholspur den Objekt. Und dann noch Botten gemeldet wird auf der A13 in Richtung Schengen, zwischen Deferding und Eilring. Die Botten-Line-Up, beide Spuren natürlich ganz gut aufpassen, auch durch Radio 9,7. 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
2: Schädigungen haben Probleme momentan wohl noch auf der A1, dann auf der A6. 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Die Gefährer stehen aber alle gut auf der Pannenspur, die 2 Fuhrspuren sind offen. Trotzdem geht noch einmal los auf rund 5 Kilometer vom Kirchbirch und an Richtung Gaspischer Kreuz. A6, auch da noch ein Accident mit mehr Gefährer aus dem Grund. A6 Richtung Aral führen das auf die Mama, auch die Gefährer stehen auf der Pannenspur. Auch da geht aber mehr los, ja, so von den Straßen und an Richtung Aral. Dann meldet die Polizei auf die Steuer auf der A13 Richtung Schengen, hat den Beteboer Kreuz, ganz gut aufpassen du. Die Button, die wir gemeldet haben auf der A13 Richtung Schengen, tischt Deiferding an Eilering, die sie geräumt gehen, da haben wir nicht mehr. 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

0: Jesus.
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7: 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Dann muss man eventuell auch noch. 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Regen geht dann effektiv auch noch Mur gemeldet. Mit dem Mitten eventuell ein paar Tröpfchen 20 bis 23 Grad gesehen Schei, 22 Grad maximal nur am Nummertisch. Mit dem Abend bleibt es bedeckt Temperaturen bei 18 Grad nach Platz Weiß. 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